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0: Prinzessinchen ist ein Unikum.
1: So.
0: Denn beim ersten Mal, da klingt es dumm.
1: Hey.
0: Aber ein versteckter, tiefer Sinn liegt in den Worten drin. 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

Mit dem Vorspiel zum Walzertraum möchten wir Sie heute begrüßen, liebe Musikfreunde. Wir heißen Sie herzlich willkommen zu einer weiteren Ausgabe unserer Sendung, die allen Liebhabern der Operette gewidmet ist. Heute möchten wir Ihnen jenen Musiker vorstellen, der die eben gehörte Melodie komponiert hat. Oskar Strauss. Der Sohn eines Wiener Bankiers ist mit seinem Walzertraum zu Berühmtheit und Wohlstand gekommen. Doch in der Tat besteht sein Lebenswerk aus mehr als 50 weiteren Opern, Operetten und Singspielen. In den folgenden knappen 60 Minuten werden wir zwar nur einige wenige Kompositionen des Oskar Strauss spielen können, einen kleinen Eindruck von seinem reichhaltigen musikalischen Schaffen bekommt man aber trotzdem. Wir wünschen Ihnen, verehrte Hörerinnen und Hörer, eine unterhaltsame und entspannende musikalische Stunde mit Musik aus der Feder von Oskar Strauss. Gleich zu Beginn lassen wir jetzt einmal eine ganze Musikkapelle aufmarschieren, gesanglich unterstützt von Peter Alexander. 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

Die Musik kommt. Mit diesem Titel hat Oskar Strauß bereits seine Neigung für das humorvolle, kabarettistische bewiesen. Tatsächlich hat ja Oskar Strauß seine Musikerlaufbahn beim Kabarett erst so richtig begonnen. Im Jahr 1901 wurde er musikalischer Leiter beim Kabarett Überbrettl, das damals weit über Berlins Grenzen hinaus bekannt war. Allerdings war das für seinen Gastspielreisen so gefeierte und in ganz Europa bekannte Überbrettl bereits nach der zweiten Spielsaison pleite. Oskar Strauß vermarktete daraufhin seine Kabarettschlager selbst, indem er mit einer kleinen Schar von Schauspielern und Musikern durch die Lande zog. Schließlich fasste er den Entschluss, nach dem Vorbild Jacques Offenbach eine abendfüllende Operette zu schreiben. Die erste Operette machte dem Vorbild Offenbach alle Ehre, denn auch hier handelte es sich um eine satirische Persiflage. Allerdings war in diesem Fall nicht die griechische Götterwelt Gegenstand der Karikatur, sondern es waren die Figuren aus der Nibelungensage, die für den beißenden Spott herhalten mussten. Im konservativen Wien wusste man sich mit den lustigen Nibelungen nicht viel anzufangen. Die Berliner sahen das hingegen anders. Das für politische Späße aufgeschlossene Überbrettl-Publikum hatte an den lustigen Nibelungen seine Freude. Immerhin waren dort alle Vorstellungen einen Monat lang ausverkauft. Auch mit der zweiten Operette mit dem Titel Hug Dietrichs Brautfahrt konnten sich die Wiener nicht anfreunden. So beschloss Oskar Strauß, sich mit seinem Operettenstoffen den gesellschaftlichen Verhältnissen der Wiener anzupassen. Eine Damenkapelle, die im Wiener Prater für die Gäste eines Kaffeehauses aufspielte, inspirierte Oskar Strauß nun zu seinem neuen Werk. Zufällig war ihm ein Libretto angeboten worden, in dem eine Wiener Damenkapelle vorkam, und dieses nahm Oskar Strauß nun dankend an. Im Frühjahr des Jahres 1907 war das Werk vollendet und der Erfolg war beispiellos.

Ein Walzertraum. Die Geschichte von einer Wiener Damenkapelle, die Schwung und Lebenslust in einen veralteten Zwergstaat hineinbringt. Nach der Uraufführung am 3. März 1907 folgten 500 Vorstellungen in Serie und letztendlich ein Siegeszug um die Welt. Ein Jahr später gab es bereits den nächsten Operettenerfolg für Oskar Strauss. Der tapfere Soldat hieß sein neues Werk. Dem Libretto lag eine satirische Komödie des irischen Dichters George Bernard Shaw zugrunde. Dies mag wohl auch ein Grund dafür sein, dass der tapfere Soldat im englischsprachigen Raum bei weitem erfolgreicher wurde als in Österreich oder Deutschland. In England und Amerika zählt dieses Stück zu den bekanntesten Operetten überhaupt.

Im tapferen Soldaten wartete Margit Schramm auf den Helden ihrer Träume und das gerade gespielte Duett stammt aus der Operette »Die Perlen der Kleopatra«. Als dieses ebenfalls satirische Werk um die ägyptische Königin und ihre Liebhaber im Jahr 1923 am Theater an der Wien uraufgeführt wurde, tat man dies mit glanzvoller Besetzung. Die Primadonna der 20er Jahre Fritzi Massari in der Rolle der Kleopatra sowie der Komiker Max Pallenberg und der damals noch nicht ganz so bekannte Richard Tauber. Leider ist uns keine Plattenaufnahme dieser Premiere erhalten geblieben. Jedoch haben wir sowohl von Richard Tauber als auch von Fritzi Massari ein Tondokument mit einer Oskar-Strauss-Melodie gefunden. »Frauen, ihr macht uns das Leben schön«, sang Richard Tauber in der Operette Marietta und Fritzi Massari philosophierte im Jahr 1932 über die geheimen Sehnsüchte der weiblichen Wesen.

Fritzi Massari besang die Sehnsüchte der Frauen in der Operette »Eine Frau, die weiß, was sie will«. Im Jahr 1870 wurden gleich zwei Meister der silbernen Operette geboren. Franz Leha erblickte am 30. April das Licht der Welt und Oskar Strauß war knappe 2 Monate älter. Der Vater war Kaufmann und Bankier, doch für Wirtschaft und Geldgeschäfte schien Oskar nicht wirklich viel übrig gehabt zu haben. Da er sich ausschließlich für die Musik interessierte, wurde der Onkel zu Rate gerufen. Dieser meinte, dass der Bub entweder ein Schüler von Johannes Brahms oder von Max Bruch werden sollte. Brahms wollte ihn nicht unterrichten, also blieb nur die lange Reise nach Berlin zu Max Bruch. Dort sollte Oskar Fugen üben und Requiem komponieren, was ihm aber gar nicht so recht behagen sollte. Auch der Lehrer war mit seinem Schüler denkbar unzufrieden. Max Bruch war bekanntlich ein fanatischer Anhänger der ernsten Musik und so sollte es nicht lange dauern, bis er den Schüler Oskar wegen musikalischer Ungeheuerlichkeiten im Stile eines elenden Namensvetters hinauswarf. Die musikalischen Ungeheuerlichkeiten waren eine burleske Oper gewesen und unter dem elenden Namensvetter war Johann Strauß gemeint. Für den Walzerkönig aus Wien und andere Operettenschmierer hatte Max Bruch gar nichts übrig. Obwohl Oskar Strauß in seinen Werken auch moderne Rhythmen verwendete, war und blieb das Kernstück seiner Operetten doch der Walzer. Viele seiner Bühnenwerke tragen den Begriff Walzer ja bereits im Titel. Der Walzertraum, 3 Walzer, das Walzerparadies, ihr erster Walzer und dann noch der letzte Walzer. Bemerkt sei aber, dass die zeitliche Entstehung der beiden letzteren Werke genau umgekehrt war. Ihr erster Walzer war ein Spätwerk aus dem Jahr 1950 und der letzte Walzer ist bereits im Jahr 1920 entstanden.

Melodien aus dem letzten Walzer noch auf Schellack. Dass ihn sein Lehrer Max Bruch hinausgeschmissen hatte, hatte für Oskar Strauß auch seine Vorteile. Noch im gleichen Jahr machte er Bekanntschaft mit Johann Strauß persönlich. Dieser riet ihm vorerst, in die Provinz zu gehen. Nach Gastspielen in Brünn, Teplitz, Mainz und Berlin landete Oskar Strauß schließlich als Korrepetitor bei Gustav Mahler in Hamburg. In den engagementlosen Sommermonaten verdiente er dann sein Geld beim Kabarett. Über seine Tätigkeit beim Berliner Überbrettl und seinem Schwenk in Richtung Operette haben wir vorhin ja schon erzählt. Eine uralte Schellack aus den 20er Jahren haben wir jetzt noch als nächstes aufliegen. Viktor Flemming und das Orchester des Theaters an der Wien hören wir nun mit einem Ausschnitt aus der Operette »Die Königin«.

Die zumindest akustische Namensgleichheit mit dem Opernkomponisten Richard Strauss und dem Walzerkönig Johann Strauss hat des Öfteren für Verwirrung gesorgt. Der amerikanische Präsident Harry Truman soll zu jenen Leuten gehört haben, denen das nicht passiert ist. Er soll zu Oskar Strauss einmal gesagt haben: Bitte spielen Sie mir den Donauwalzer, auch wenn Sie ihn nicht komponiert haben. Im Jahr 1925 brachte Oskar Strauss eine Operette mit dem Titel »Die Teresina« heraus. Anfangs war sie beim Publikum sehr gut angekommen, ein nachhaltiger Erfolg blieb ihr jedoch versagt. Zwei Melodien aus diesem Werk möchten wir heute auch in Erinnerung rufen. Es singen Peter Alexander, Ingeborg Hallstein und der Günther Kallmann Chor.

Wegen seiner jüdischen Abstammung musste auch Oskar Strauss seine Heimat verlassen. Er ging nach Paris und schließlich in die USA. Dort hat er zeitweise für Hollywood gearbeitet, doch seine musikalischen Erfolge fielen eher bescheiden aus. Vielleicht fehlten ihm zur Inspiration das Kaffeehaus und der Prater, die Aufenthalte in Ischl und die Kartenpartien mit seinen Librettisten. Lediglich sein Zigarrenkonsum wurde exzessiv. Mehr als 25.000 Stück soll er in dieser Zeit geraucht haben. Als Oskar Strauss nach dem Krieg wieder nach Europa zurückkehrte, zog er wieder in seine Ischler Villa und spielte beim Zauner wieder Karten. Seine Nachkriegsoperetten, Ihr erster Walzer und Boschena, konnten allerdings keine nachhaltigen Erfolge mehr erzielen. Aus Paris jedoch kam ein Angebot von Max Ophüls. Dieser brauchte eine Musik für seine Verfilmung des Arthur Schnitzler Romans »Der Reigen«. Noch einmal entstand ein Meisterwerk, ein Walzer mit dem Titel »La Ronde«. Bemerkenswert ist, dass Oskar Strauss zu dieser Zeit bereits 80 Jahre alt war.

Auch diese Melodie stammt von Oskar Strauss. Einmal im Leben aus dem Film Madame Deux, gesungen von Liane Augustin. Oskar Strauss hat einmal gesagt: Wie ich es heute sehe, bin ich in Wien zur Welt gekommen, in Berlin bin ich berühmt geworden und in Amerika bin ich reich geworden. Paris hat mich freundlich aufgenommen, aber zu Hause bin ich doch in Ischl. Dort lebte er dann bis zu seinem Tod im Jänner des Jahres 1954. Musik von Oskar Strauss wird auch in den letzten Minuten unserer Sendung noch erklingen. Und dann müssen wir uns wieder auf die Suche nach neuen Operettenmelodien machen, die wir Ihnen dann heute in 2 Wochen wieder präsentieren wollen. Und nicht zu vergessen, am kommenden Sonntag erwarten Sie dann wieder alte Schlager, Evergreens, Film-, Tanz- und Unterhaltungsmusik in unserer Sonntagsmelodiesendung. Ich habe mich gefreut, dass Sie wieder mit dabei waren. Wir wünschen noch gute Unterhaltung mit unserem Programm und auf ein Wiederhören freut sich Ihre Edith Schiller.

0: Die Rodhofen-Muse hat uns eingespielt in unsere gemütliche Stunde. Und ich darf jetzt grüß Gott sagen zu der Regina Jungmeier. Sie ist aus Strobe zu mir gekommen. Liebe Regina, herzlich willkommen. Schön, dass du wieder mal da bist in der gemütlichen Stunde.
1: Hallo, grüß dich, Peter. Ich hoffe, ich habe was Spannendes mitgebracht für die Leute. Schauen wir mal, was wir uns da aus den alten Traditionen holen können und in das Moderne umwandeln können.
0: Genau, über das werden wir uns heute befassen. Ich habe es eingangs schon erwähnt, über die Bauernregeln, genau. Nachdem man sie früher oft auch natürlich in der Landwirtschaft gehalten hat. Über das werden wir ein bisschen interessante Gespräche führen, aber auch Astrologie. Wie siehst du heutzutage die Bauernregeln? Wie wird das heutzutage ein bisschen gestaltet? Wie macht man sich Gedanken darüber? Über das hast du was mit dabei. Was hast du nur im Gepäck mit dabei?
1: Ja, ich habe einfach was generell auch über die Mondphasen. Ich denke, es gibt was zwischen und Himmel und Erden. Das ist zwar nicht sichtbar, aber es ist spürbar. Und diese alten Traditionen der Deutungen, der Vorhersagungen, die beruhen ja wirklich auch auf Integration von dem, was die Leute beobachtet und erfahren haben. Mhm. Und wenn man das in die neue Welt sozusagen integriert, dann kann man ganz viel mitnehmen fürs jetzige Leben.
0: Mhm. Also der Volksglaube, die Mondphasen, das Mystische, aber auch das Erfreuliche, so wie der Sonnenschein, wie man jetzt da kommt.
1: Absolut, genau so ist es.
0: Und Sternzeichen Gstanzl, liebe Regina, gibt es ebenfalls. Man glaubt nicht, was in der Volksmusik auch an Astrologie ein wenig verbockt ist. Sie haben sich auch schon Gedanken gemacht in dieser Zeit. Und mit diesen Gstanzeln möchte ich dich begrüßen.
1: Schön, danke.

0: Flora Michlbauer und die Bandl Kramer haben uns jetzt begleitet mit den Sternzeichen Gstanzl, und das passt so gut zu unserem Thema heute, weil es geht über Sterndeutung, Mondweisheiten und Bauernrögen in unserer Zeit. Wir schauen ein bisschen zurück, aber auch noch vor. Und die Regina Jungmeier, sie ist heute bei mir in der Sendung, befasst sich schon lang mit diesem Thema. Regina, wie bist du eigentlich zu diesem interessanten Thema gekommen?
1: Ja, es ist ganz einfach eigentlich, finde ich. Es zeigt einen Weg auf, den so viele machen. Ich war ja eigentlich in einem Beruf, wo man sehr viel wissenschaftliche Erkenntnisse auch immer braucht, statt zum Arbeiten. Das heißt, ich habe in der Gesundheitspädagogik und in der akademischen Gesundheitsbildung gearbeitet. Und da muss man über alles so wissenschaftlich auch funktionell Bescheid wissen, damit man weiß, wie man gesund einen Körper erhält, wie man gesund bleibt. Aber ich habe dann eine sehr schwere Krankheit gehabt, und da ist mir klar geworden, das allein ist nicht alles. Es gibt nur irgendwas anderes auch, das wissenschaftlich vielleicht messbar nicht ist, aber das trotzdem auf uns wirkt. Und da habe ich angefangen, mich mit diesen Dingen dann zu beschäftigen.
0: Und
1: die Astrologie und ja,
0: viele Dinge. Ich wollte gerade sagen, diese Bereiche haben dich einfach fasziniert, interessiert, und vielleicht kriegt man ein bisschen mehr Einfluss, weil man auch einen Erfolg gespürt hat. Steckt das dahinter?
1: Also sagen wir mal so, ich habe mit 45 Jahren das erste Mal mein Horoskop gelesen, und es war wie ein Rucksack, der von den Schultern gefallen ist, weil so viel da drinnen gesteckt ist, dass ich gewusst habe, warum ich so bin, wie ich bin, warum ich das tue, was ich tue. Und das hat mir geholfen, es leichter anzunehmen und daraus entsprechend mich weiterzuentwickeln, Verhaltensweisen zu lernen, die mir zeigen,

0: Sterne, Wahnsinn, die da drinnen stecken, und das sind 5% vom ganzen Universum. Weißt du, was ich meine? Ja. Die Verbindung mit dem Kosmos finde ich einfach so spannend, weil der in ganz andere Zyklen arbeitet wie bei uns, und wir können dafür davon viel fürs eigene Leben herunterbrechen und ableiten. Ja.
1: Und warum das jetzt die Sterne gerade angesprochen habt, das ist die Überleitung zum nächsten Liedl. Es geht nämlich von den Ramsauer Sänger um das Liedl "Was kümmert mich die Sterndl", und da ist immer auch ein wenig die Liebe mittendrin. Die Liebe verbindet man natürlich auch mit dem Himmel, oder?
0: Natürlich, der Planet Venus steht für die Liebe, nicht nur am Himmel, sondern auch in unserem persönlichen Horoskop, und da müssen wir halt unterscheiden, ob man einfach nur was aus einem schnellen Bladl auszulesen, was alle betrifft, oder ob ich ganz persönlich für mich weiß, wo mein Liebesstern steht.
1: Und jetzt tauchen wir uns das schöne Liedl an.

0: die Lied aus, wo es natürlich auch halt passend zu unserem Thema, was kümmert mich die Sterndal, was kümmert mich der Mond, haben wir jetzt gehört von die Ramsauer Sänger. Liebe Regina, wir schauen jetzt in unserem Gespräch ein wenig zurück, ein wenig an die Vergangenheit, aber auch in die Zeit, weil viele Leute, das weiß ich, gerade auch in der Landwirtschaft ist es so, dass man einen Bauernkalender stehen hat, dass man kriegt vielleicht zwei Weihnachten sogar. Einfach, weil das schon eine lange Tradition hat und weil die Bauernsprüche oder die Bauernweisheiten oft auch, aber auch die speziellen Tage, die heiligen Tage im Kalender für die Landwirtschaft und darüber hinaus wichtig sind und wichtig waren. Früher natürlich nur mehr als wir jetzt. Regina, wie hast du das mitgekriegt oder an welche Informationen du befasst, ja, viel mit dem Thema? Was interessiert die Leute? Ist das nun nach wie vor was Greifbares, wo sie reinplatteln, wo sie reinschauen?
1: Ja, Peter, dazu gibt's auch spannenderweise wissenschaftliche Nachweise. Da hat man mal geschaut, wie die Bauernregeln, was sozusagen die Trefferquote oder die Zielgenauigkeit betroffen hat, wie hoch die ist. Und die ist relativ hoch. Allerdings, und das wissen halt die wenigsten oft da, dass die Bauernregeln halt sich mit dem gregorianischen Kalender schon mal verschoben haben. Das heißt, da reden wir von früher, die haben früher andere Zeitmessung, wenn du so willst, gehabt wie wir. Mhm. Ja? Und dann kommt nur dazu, dass es ja auch so ist in unserer heutigen Welt, dass man sagen muss, wir haben ja auch ganz andere klimatische Verhältnisse und ganz interessant, die Bauernregeln waren immer nur für bestimmte Regionen gemacht und wir sagen aber heute, die gelten für ganz Europa oder keine Ahnung, was auch immer.
0: Wird oft so transportiert, ja.
1: Genau.
0: In welchem Zeitraum redet man da ungefähr, wo die Verschiebung ist? Ungefähr?
1: Ungefähr genau. Vor 10 Tagen sagt man auf und ab, wo sie zum Beispiel die Eisheiligen verschieben können, also diese ganz typischen Lostage oder die ganzen typischen Tage, wo man halt weiß, wo eben die Bauernregeln gelten, die, wie du auch gesagt hast, meistens auf die heiligen Festtage im Kirchenkalender markiert sind.

0: an. Und ich glaube, dass auch viel braucht, dass man sich ein wenig eingespürt, ja, dass man das selber für sich erkennt, weil was die alten Traditionen uns vorausgehabt haben, die Menschen haben keine Wetter-App nicht gehabt. Die sind hergegangen, die haben beobachtet. Aus der Beobachtung haben sie Erfahrung gemacht und aus der Erfahrung haben sie Weisheit und Wissen lukriert. Ja? Das war zwar nicht überall wissenschaftlich messbar, aber das hat sich sehr oft widergespiegelt mit dem, was vorgegangen ist. Und der Vorteil daraus ist, die Leute waren angebunden an die Natur, haben sozusagen mit der Natur gelebt und sie nicht abgetrennt davon. Und in der heutigen Zeit, wo wir ganz viel Technik haben, tat uns das wieder richtig gut, dass wir uns spüren und dass wir uns als Teil des Ganzen und nicht als Krönung der Schöpfung sehen.
1: Und wie siehst das du jetzt, wenn du dich mit Leuten beschäftigst, die was Astrologie einfach interessiert, die was auch Bauernregeln einfach interessieren, und es gibt viele Bücher und ja, auch in die Tageszeitungen werden oft nur die Bauernregeln abgedruckt. Wie wird das heutzutage noch angenommen? Es ist ja nur die Nachfrage da, denke ich mal. Und die Leute interessiert es auch schon noch, wie es halt einfach früher war. Aber wie du gesagt hast, man muss halt ein bisschen durch die Zeitverschiebung ein wenig später oder früher sehen.
0: Ich glaube, dass das Interesse riesengroß ist, Peter. Ja? Weil ich glaube, durch die viele Hektik, in der wir leben, durch die Informationsüberflutung, sehnen wir Menschen uns wieder zurück nach einer inneren Ordnung und auch nach einem Verbundensein, nach einem Angebundensein. Und da ist es, glaube ich, für ganz viele Leute wichtig, und das sieht man in der Astrologie, gibt es einen richtigen Trend dazu, dass Menschen sich wieder für das Größere öffnen, dass sie die größeren Zusammenhänge begreifen wollen, weil sie spüren, das tut einer gut. Und ich habe die Erfahrung gemacht, dass ganz viele Leute das wieder suchen und versuchen auch zu verstehen, was es einer tut, wenn sie sich an das wieder anbinden. Ja? Also da gibt es ja auch mittlerweile viele wissenschaftliche Erkenntnisse, unter anderem die Resilienz, die darauf beruht, dass ich als Mensch stärkende Mittel habe, die mir zur Verfügung stehen, die ich anwende und die mich gut fühlen lassen, die mich spüren lassen. Und das wiederum stärkt unser Wohlbefinden.
1: Genau, und dieses Wohlbefinden, diese Art wird oft vielleicht heutzutage in einem Bauernröhrchen eine verbockt. Ich weiß Leute, die dann nach wie vor ein Wetter aufschreiben, so wie es Wetter war. Und natürlich auch vielleicht fällt den anderen oder der anderen so ein Spruch ein. Wie zum Beispiel ist das Pfingsten hell und klar, gibt es ein fruchtbares Jahr, das passt zu dieser Jahreszeit. Regina, du hast auch einen für morgen,
0: ja,
1: glaube ich,
0: mit für dabei. Für morgen habe ich einen mitgenommen. Morgen ist ja St. Urban, der Tag, am 25. Mai. Und da gibt es eine Bauernregel, die sagt, das Wetter zu St. Urban zeigt auch des Herbstes Wetter an. Das heißt, wir haben große Chancen, dass es im Herbst schön ist. Und so wie du sagst, vielleicht auch eine gute Ernte haben, wenngleich es ja auch so ist, dass ich mir denke, wir wissen es trotz allem nicht, wie sich das kosmische Geschehen entwickelt, weil das ist nicht statisch, das bleibt nicht stehen. Also es könnte auch eine Abweichung geben.
1: Die größere Kleinettenmusik hat das gerechtigt. Hans, bleib da, du weißt ja nicht, wie es wieder wird.

0: Ganz ausgespült, die größere Klarinetten muss ich. Hans bleibt da, du weißt ja nicht, wie es wieder wird, haben wir gehört. Ja, über das Wieder geht es natürlich oft und im Alltag auch, also im allgemeinen Gespräch. Und mein Besuch, die Regina Jungmeier, sie ist ja Astrologin, Gesundheitspädagogin und Buchautorin von vielen Büchern. Du warst ja schon einige Mal bei mir in der Sendung. Und ich freue mich wieder, dass du da bist mit einem Thema, was ja einfach aktuell ist. Und wir haben schon ein wenig gesprochen über die Lostage, über die Wetterrögen, über die Bauernrögen von der Früh. Zeit. Regine, jetzt darf mich interessieren, wie macht man denn die Überleitung, wie macht man denn heutzutage so eine Bauernrögin? Wie siehst denn du das? Wie ist denn das spürbar von den Leuten, mit denen du auch befasst?
1: Also ich bin immer dafür, dass man mit einem offenen Blick zwischen Tradition und Moderne einfach die Dinge beschaut. Das heißt, dass man all die Überlieferungen nicht blind glaubt, aber dass man es auch nicht abtut. Mhm. Im Idealfall finde ich, ich mache es halt so, ich schaue mir natürlich auch auf der Wetter-App an, wie es Wetter wird. Oder ich schaue mir auch die Prognosen an, weil da haben wir ja heute auch eine Wissenschaft. Und das ist ja gut, dass sie gibt und das ist toll. Aber ich für mich spüre mich wieder selber ein, weil ich möchte es auch wieder mehr können, wenn ich am Berg gehe, muss ich nicht das Handy mitnehmen und auf die App schauen. Es gibt zum Beispiel Zeigerpflanzen, ja, die sagen, oh, ob es regnet wird oder nicht. Mhm. Die Viecher verhalten sich alle anders, wenn ein Wetter umschlägt. Mir geht es um das, dass ich diese eigene Sensibilität und das Gefühl mitnehme und das mit dem Modernen verbinde. Mhm. Weil ich glaube, dass das zukunftsweisend ist. Dass der Mensch nicht verliert, dass er fühlendes und ein spürendes Wesen ist und dass er selber auch eine Fähigkeit hat, die Dinge zu erfassen mit seiner Intuition. Aber das ist halt nicht sichtbar, für viele Menschen nicht greifbar und darum vertrauen sie dem nicht. Und da finde ich, ist es einfach wichtig wie bei einem Baum. Du hast Wurzeln und du hast oben aber auch Blätter, die sich da oben im Wind wiegen. Also beides zusammenführen und für sich das eigene draus machen.
0: Mhm. Ist, glaube ich, spannend für Leute, die was du überzeugen möchtest, ist eigentlich ein falsches Wort, sondern einfach eine Aufklärung machst vielleicht oder einfach mitnimmst in dieses Gespräch, ja, wird die Leute dann auch vielleicht von dir weggegangen.
1: Ich möchte inspirieren und ich mache Sternenwanderungen auch, mhm. Nachtwanderungen mit Sternen oder zum Beispiel Sternschnuppenwanderungen, wo man schaut. Ich möchte Menschen inspirieren, ich möchte ihnen meinen Zugang geben, meine Freude an den Dingen, meine Begeisterung für die Dinge. Ich bin der Meinung, missionieren, das haben wir eh lang hinter uns, das brauchen wir nicht mehr. Ich möchte mit Freude ermächtigen und den Menschen zeigen, was es gibt in der Natur, was für einen wirklich toll ist.
0: Genau, Herbert Bixner, der sagt dir was.
1: Ich liebe ihn. Also natürlich nur in dem Maß als Musiker. Ja. Aber er spricht in einem Lied über das verloren gegangene Paradies, mhm. in diesem Lied jetzt. Und ich finde, das ist genau das Thema. Wir Menschen haben Sehnsucht nach diesem Angebundensein, nach der Ganzheit, nach der allumfassenden Liebe, kann man es auch nennen. Mhm. Und diesen paradiesischen Zustand hätte man gern da auf Erden, wo es mal wie vergessen ist. Wir können ihn selbst herstellen, mhm. ja, indem wir uns wieder als Akteure sehen und nicht als Opfer der Dinge.
0: Und Herbert Bixner ist er sicher. Ne? Du hast den Wunsch mitgenommen und den möchte ich dir gerne erfüllen. Was hören wir denn für Liedl?
1: Lost Elysian, also er spricht über das verloren gegangene Paradies und die Sehnsucht danach wieder dorthin zurückzukehren.
0: Du hast inspirierend angesprochen, Regina, und da kann man sich inspirieren lassen.
1: Ja, absolut.

0: Wir haben gehört, Herbert Pixner mit diesem wunderbaren Stücke, was sie mein Besuch heute gewünscht hat. Und zwischen Himmel und Erden vom Kirchenchor Gschwand bei Gmunden, die haben uns dieses Liedl gesungen, passend zu unserem Thema Regina zwischen Himmel und Erden befassen wir uns nicht nur in der Sendung heute, sondern viele Leute sollen dieser wenig sollen sie ein bisschen befassen mit diesen Kostbaren, was wir da haben, mit Sonne, Mond und Sterne, wir haben ja schon angesprochen, mit der Natur herunten, einfach das, und wir dürfen ja zwischen Himmel und Erden leben. Regina, wie siehst du dieses Motto zwischen Himmel und Erden?
1: Ja, ich denke, dass wir Menschen seit Jahrtausenden zum Himmel blicken, und das hat irgendwo oder macht auch Sinn, weil der Mensch bewegt sich in diesem Spektrum mit Fragen, mit Sehnsucht, aber ich glaube auch mit dem Wunsch nach Orientierung, weil es einfach so ist, dass die reale Welt hier auf Erden manchmal doch ein bisschen anstrengender sein kann und halt auch oft sehr sinnentleert ist. Und der Sinn, dieses Verbundensein und dieses sich als ganzheitliches Wesen zu begreifen, also dem Ganzen Sinnhaftigkeit zu geben, das ist das, glaube ich, was uns so gut tut, dass wir das wieder mit einbeziehen. Und wenn du meinst, also Sterne, sie können da keine fertigen Antworten geben, aber sie laden dich ein zu beobachten, zu erkunden und zu staunen. Mhm. Der Mond, der erinnert an den Wandel, an die Rhythmen der Natur. Und die Bauernregeln geben uns auch die Weisheit, dass man als Beobachten auch Erfahrungen machen kann und nicht immer vielleicht technische Hilfsmittel braucht. Also wenn du mich fragst, das ist einfach eine wichtige Erkenntnis, sich als Mensch zwar zu begreifen, aber auch zu wissen, es gibt höhere Sphären, es gibt Dinge, die gibt es, aber die sind nicht greifbar, dennoch machen Sinn, dennoch geben sie einem Menschen was, damit er vielleicht eine innere Ordnung findet.
0: Du hast viele Leute, die was da mitgängen mit dir und zum Beispiel Sternl schauen, Mond schauen. Wie inspirieren denn die Leute diese Obende, das Gefühlvolle, einfach ein bisschen runterzukommen vom Alltag? Was kannst du da unsere Zuloserinnen und Zuloser mitgeben an diese Spürbarkeit?
1: Also ich würde jedem einmal ans Herz legen, wirklich den Sternenhimmel zu betrachten. Wir haben jetzt momentan total schöne Zeit, klare Nächte, geht's raus, schaut mal auf den Sternenhimmel. Es ist einfach wunderbar, wenn man da draußen ist, der Blick weitet sich, wir werden ruhiger, entspannen uns mehr und wir begreifen uns einfach, wir steigen in unserem Ego-Behafteten wieder ein wenig runter und sagen, okay, vieles ist vielleicht eh nicht so schlecht, wie es ist. Ja. Das heißt, es wird einfach alles wieder harmonischer für einen und das ist wie wenn ich am Berg stehe, am Gipfel, da werden die Probleme von unten auch richtig klar und wenn ich da aufschaue und mir denke, was da alles umgibt und wie klar das ich bin, dann nehme ich mich manchmal schon gar nicht mehr so wichtig.
0: Das stimmt, das ist ein guter Ansatz und die Leidln, denen gefällt das, oder?
1: Absolut, also das ist immer so schön und mich berührt das zutiefst, wenn ich Menschen das zeigen kann, dass sie sich wieder verbinden mit der Natur, ja. Weil mit der Natur sich zu verbinden heißt, ich verbinde mich mit mir selbst letztendlich, weil der Mensch ist Natur.
0: Genau, und wie man das vielleicht schafft, über das unterhalten wir uns noch, wie man was einnehmen lassen darf, das darf mich vielleicht noch interessieren, dass man die Leidln vielleicht ein wenig überzeugen kann oder einfach mitnehmen darf in diese Art, wenn man wirklich viel los hat und einfach im Alltag auch in der Arbeit viel los ist, dass man vielleicht ein wenig diese Zeit findet.
1: Das machen wir.
0: Das machen wir, genau. Und jetzt hören wir vom Dummfahrt-Trio wieder ein Liedl passend zum Thema.

0: Am Himmel steht er wieder. Ja, und in diesen Liedern sind oft einfach, ist die Liebe verbockt, einfach so Begebenheiten, was vielleicht früher war. Man könnte da sagen, es entstehen vielleicht neue Lieder, liebe Regina, mit deiner Philosophie einfach, dass man irgendwas für sich selber auch zulassen darf. Und das ist, da möchte ich jetzt wieder weiterreden, wo wir zuerst aufgehört haben. Wie schafft man das, dass man, wenn man jetzt, ich möchte wirklich das Wort Stress nur mal erwähnen, weil das einfach für viele Leute ein Krankheitsbild sogar auch ist, wie schafft man es, dass man gewisse Sachen und auch die Astrologie in sich ein wenig ändern lassen darf, wo man sich mit dem Thema vielleicht noch gar nicht beschäftigt hat?
1: Also ich habe ja auch energetische Praxis und da ist mir immer ganz wichtig, Menschen zu sagen, Leute, geht's raus aus dem Kopf. Hört auf mit den vielen Informationen, schalt's Handy an, schalt's Bildschirm an, das, was geht's in den Körper. Das ist ganz, ganz wichtig, den Körper auch wieder zu spüren und zu fühlen.
0: Ja.
1: Also was wahrzunehmen und was zu erleben. Und wenn ich, ist wurscht, ob ich in die Natur gehe, ein Blärme am Baum beobachte oder ob ich eben aussiege oft nach den Sternenhimmel schaue, wenn ich das tue, wird in mir was aktiviert. Das heißt, ich sitze mir mal hin, ich habe einen Fokus auf was gekriegt und ich entspanne mich einfach mal und nehme nur wahr. Und dazu bieten sie unzählige Gelegenheiten, wie zum Beispiel im August die wunderbare Perseidennächte. Also da kommt der Sternschnuppenschauer nieder auf uns, der ist sagenhaft, vor allem 2026. Da gibt es ein Maximum, weil da ist ein Neumond, da wird der Himmel finster, da sehen wir ganz viel. Und wenn man da mal steht und dieses Naturphänomen beobachtet, dann brauche ich kein Kino mehr.
0: Mhm.
1: Und dann wie einfach weicher, dann wie offener, freier.
0: Man
1: dann
0: vergisst den Alltag.
1: Genau. Und das Nervensystem in uns wird beruhigt. Und das ist so wichtig, dass wir runterkommen von diesem Level. Also das ist wunderbar.
0: Das war ein Anlass. Da kannst du eine Einladung nochmal aussprechen.
1: Genau.
0: Das ist wann nochmal?
1: Ich fahre heuer mit, am 12. August ist die Maximumnacht und ich fahre heuer, wie letztes Jahr auch schon, mit der Wolfgangsee Schifffahrt, mit dem großen Schiff raus auf den dunklen See und dort tun wir dann das Schiffsdeck runter und dann schauen wir, liegen wir am Boden und schauen wir in den Sternenhimmel und schauen uns die Perseiden an, wie es vorüberziehen. Ich habe einen Astronomen mit dabei, der wird die astronomischen Hintergründe beleuchten, weil mir das auch wichtig ist, Astronomie, Astrologie sind zwei Teile, die früher verbunden waren, die hat der Mensch getrennt in der Moderne. Und am 8. September fahren wir mit der Schaffbergbahn, machen wir eine Nachtfahrt zum Sterne beobachten, da haben wir Teleskope mit und da wird es wunderbar, weil da ist total Fenster da oben und dann schauen wir uns den Sternenhimmel an. Und wer dann noch wie sagt, die Welt ist kein Wunder, das versteht er nicht.
0: Schön, ich sage danke, liebe Regina, dass du für uns heute ein wenig zurückgeschaut hast, einerseits über die Bauernrögen, über den Volksglauben, über die Weisheiten, was wir gesprochen haben, aber andererseits auch noch vor und das, was du jetzt lebst und einfach die Leute mitgeben möchtest. Ich sage danke für deinen Besuch. Ich freue mich, wenn du wieder mal kommst. Wir haben heute nur alles kurz ein wenig ansprechen können.
1: Genau.
0: Und du hast sicherlich wieder mal ein interessantes Thema.
1: Jederzeit vielleicht gerne.
0: Dieses Thema, was wir heute angesprochen haben, in die Kräuter, in die Pflanzen rein zu verwandeln. Also das ist ja auch wieder was, wo einfach eine Mischung miteinander ist, oder?
1: Absolut, es ist alles mit allem verbunden. Nur der Mensch trennt ständig. Die Natur hat eine Komplexität.
0: Das sollte man ein bisschen zurückschrauben vielleicht.
1: Genau.
0: Dass, und ein wenig was zulassen. Gell?
1: Ja, das war weniger Expertentum und mehr Verbundenheit wird der Welt nicht schaden.
0: Einfach ein wenig offener werden. Danke genau. Für den lieben Besuch. Und
1: danke dir.
0: Ich freue mich auf das nächste Mal. Danke.
1: Bitte.

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1: Votivbilder sind Ausdruck der Gelübde. Insbesondere in Wallfahrtsgedenkstätten findet sich eine Vielzahl an Votivbildern, die in einer großen Vielfalt an künstlerischen oder kunsthandwerklicher Gestaltung in unterschiedlicher Ausprägung eingebracht sind. Seit dem Mittelalter hat sich in den Wallfahrtskirchen ein großer Schatz an Votivbildern angesammelt. Viele von ihnen befinden sich in Depot, weil immer wieder Platz geschafft werden muss, um den Gläubigen Gelegenheit zu geben, mit ihren Votivbildern ihren Dank auszudrücken. Eine der eindrucksvollsten Stätten, an denen Votivbilder in großem Ausmaß angebracht sind, ist der Umgang der Gnadenkapelle in Altötting. Hier finden sich historische Bilder neben Bildern, welche aus neuerer Zeit stammen. Der Sinn des Votivbildes ist eine bildliche und textliche Darstellung des Geschehens, das den gläubigen Menschen zu einem Gelübde veranlasste. Die Gründe dafür sind vielerlei. Meist handelt es sich um ein Gelübde, bei dem man um einen guten Ausgang einer Krankheit oder die Gesundung nach einem Unfall bittet. Aber auch andere Wünsche können der Grund eines Gelübdes sein, etwa ein Erfolg bei Prüfungen, für einen angestrebten Beruf, einen liebevollen Menschen zu bekommen oder gesunde Kinder. Votivbilder beziehen sich aber auch auf religiöse Wünsche, so etwa auf die Erhörung von Gebeten für einen Verstorbenen, dem man einen Platz im Himmel wünscht. Schon die Kulturen und Völker in der Vorgeschichte kannten den Brauch, heilige Stätten mit Votivbildern zu bedenken oder auch bei Unglücksorten Tafeln, sogenannte Matteln, anzubringen, bei denen der Vorbeikommende illustriert über das Ereignis informiert und aufgefordert wird, ein Gebet für den zu Tode gekommenen Menschen zu geben. Gaben brachten bereits die Steinzeitmenschen. Sie wurden in der Erde gefunden. Im Christentum gibt es Votivbrauchtum bereits in den Anfängen. Zur vollen Entfaltung kam es in der Barockzeit, als es auch zum Höhepunkt der Wundergläubigkeit kam. Gemälde und andere flächige Kunstwerke oder kunsthandwerkliche Werke bezeichnet man als Votivbilder. Dreidimensional gestaltete Gegenstände sind Gebildmotive. Dies trifft etwa für Skulpturen von Fatschenkindern zu, aber auch Gebäude können als Votiv dargebracht werden, so etwa die Votivkirche in Wien, die als Dank für einen missglückten Attentat auf Kaiser Franz Josef errichtet wurde. Die Votivgaben sind sozusagen der Begleitbrief und das äußere Zeichen eines Gelübdes. Die Texte sind oft herb formuliert, auch in Gedichtform, und schildern den Hergang eines Katastrophe oder eines Unglückes.

auf so eine herrliche Bläserweise, passend zu Pfingsten. Da passt kein Polka nicht, kein Bayerischer, kein Tanz nicht, da passt ein schöner gesungener Jodler drauf für die Holerschnaps-Zuzler.

0: Dies hab ich schon lang nimmer gehört.
1: Das habe ich schon lange nicht mehr gehört. Unsere Sendereihe in der gemütlichen Stunde ist jetzt an der Reihe und zwar mit den Strossner Boscher. Wir haben jetzt ein lustiges Lied, nämlich der Luftballon. Mit dem Luftballon, da

Die Strassenbroscher waren das jetzt aus dem Ausseerland. Und zum Schluss hätte ich nur eine Einladung. Es heißt aufgespült, almerisch, jägerisch im Salzkammergut am Sonntag, 14. Juni um 15 Uhr in der Trinkhalle in Bodischl. Mit dabei sind die Holerschnaps-Zuzler, wie wir schon gehört haben heute, die Vielseitigen und Knupfer aus Bad Golsam, der Almblier-Dreigesang aus Bayern und die Bieriger Boscher aus Golsam. Ich darf euch durch den Nachmittag begleiten und verköstigt werden wir von den Goldhauben aus Bad Ischl. Karten gibt es beim Tourismusbüro in Bad Ischl und in der Salzkammergut Touristik. Und mit der Geigenmusik Kiesenhofer und an flotten Polkerl, nämlich die Polka aus Grünbach, sage ich danke fürs Zuhören. Wünsche euch noch einen schönen Pfingstsonntag und freue mich auf morgen. Da hören wir uns wieder zur gemütlichen Stunde am Feiertag. Bis dorthin sage ich für Kopenhagen.

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Dann werden wir wissen, dass das alles gestimmt hat mit dem Wickel

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Im Jahr 1987 hatte das Duo Contact mit diesem Lied einen großen Hit, Schwarze Madonna. Von 1987 geht es nun nach 1992 zu einem Lied von STS, geschrieben von Gerd Steinbecker. Ein Lied, das eigentlich, ja, wie soll ich sagen, es wäre so schön, wenn dieses Lied nicht mehr relevant sein würde, aber es ist nach wie vor relevant, leider. Hören Sie sich das an, STS. Es fängt genauso an. Und seien Sie wachsam und demokratisch. Mhm.

Ein Deutscher, der kurzfristig als Austropopper erfolgreich war in den 1980ern, das war Alexander Göbel mit dem Stück Der nackte Wahnsinn, sein großer Hit. In den 80ern war Sisyphus und das war die Nachfolgesingle. Alexander Göbel, Sänger, Musical-Darsteller, ich glaube in der Rocky Horror Picture Show hat er auch mitgespielt. Der Glatzköpfige, den man auch aus vielen Fernsehproduktionen aus Österreich kennt. Also ein Deutschland-Import. Genauso wie es Anja Thaler ist, die ich Ihnen jetzt vorspielen möchte, die kommt auch eigentlich aus Deutschland, lebt und wirkt mittlerweile als Musikerin in Österreich und von der möchte ich Ihnen jetzt ein Lied vorspielen und das trägt den Titel Hallo Zeit und geschrieben hat sie dieses Stück übrigens gemeinsam mit dem bekannten Andy Baum. Bitteschön.

aus dem Jahr 2022, Austrofred, gemeinsam mit Kurt Razzelli, das Stück Föst. Fast so was wie eine moderne oberösterreichische Landeshymne, möchte ich sagen. Ich habe jetzt erst schon Alexander Göbel gespielt, einen Import aus Deutschland, und jetzt hören Sie einen Österreich-Import aus Russland, und zwar einen guten Import aus Russland, nämlich Aljoscha Biss, wunderbarer Musiker, Geiger, und der hat eine Platte veröffentlicht namens In gebrochenem Wienerisch, sehr schön betitelt, und da hat er sich tatsächlich gewagt an die legendäre Telefonbuch-Polka, damals geschrieben vor vielen Jahrzehnten von Georg Kreisler. Da ist es darum gegangen, eben die typischen Wiener Namen, die natürlich allesamt total ausländisch klingen, wiederum Gruß an kleine Giftzwerge, die immer poltern und hetzen, die Telefonbuchpolka, sehr schön. Da geht es quasi um das Wiener Telefonbuch und die ganzen wienerischen Namen. Die, ja, hören Sie sich das an, wie ein Russe die Wiener Telefonbuchpolka singt. Herrlich, Aljoscha Biss.

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An Josef hörten Sie gerade mit dem Lied Alles was. In dem Moment, wo ich die Sendung aufzeichne, ist es Samstag früher Abend. Der Song Contest hat also noch nicht begonnen und ich kann auch nichts sagen. Und es ist mir auch ziemlich egal, was diesen angeblichen ehemaligen Liederwettbewerb betrifft. Aber einen Zusammenhang oder den anderen Zusammenhang werden Sie in dieser Sendung noch hören. Zum Beispiel jetzt gibt es ein Lied, das interessanterweise ohne den Song Contest wahrscheinlich nicht veröffentlicht worden wäre. Weil damals haben ja die Schmetterlinge am 77 war es, glaube ich, mit dem Lied Boom Boom Boomerang am Song Contest teilgenommen, waren zwar nicht sehr erfolgreich, aber es hat genug Geld abgeworfen, dass sie sich ein eigenes Tonstudio leisten haben können, nämlich das Bisamberg beheimatete Schmetter-Sound-Studio. Und da sind im Laufe der Jahre viele interessante Platten entstanden. Unter anderem war da eine Band, die dort auch aufgenommen hat, nämlich Auflauf aus Niederösterreich, am Schlagzeug Helmut Grössing, der dann später der Edi Jedelski, der Schlagzeuger von Osban Kurtis, Chefpartie geworden ist. Und von dieser Band Auflauf möchte ich Ihnen jetzt ein Lied vorspielen, eben auf Extraplatte auf diesem Label der Schmetterlinge im Schmetter Sound Studio aufgenommen. Nix verändert sie von selber.

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Bornhort Barz war, das war der oberösterreichische Musiker und Singer-Songwriter Harry Baumgartner hier im Austronom. Oberösterreichisch geht's weiter, auch wenn es nicht so klingt. In den 1970er Jahren hat eine gewisse Gisela Wuchinger aus Linz, glaube ich, unter dem Namen Gilla einen Hit. Da hat es ja diese Disco-Scheibe gegeben, Voulez-vous coucher avec moi, ce soir und so weiter. Ne? Und da ist das übersetzt worden und sie hat dann gesungen, willst du mit mir schlafen gehen heute Nacht und so, also ein Kuriosum der österreichischen Musikgeschichte. Es hat dann noch eine Nachfolgesingle gegeben, nicht wirklich erfolgreich, aber sie hat immerhin viele, viele Jahre später einen Platz gefunden auf einem Austropop-Sampler. Darum kann ich Ihnen das Lied jetzt vorspielen. Ein Zeitdokument aus den 1970er Jahren, Gisela Wuchinger mit dem Titel Tu es.

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1: Ein wunderbar sentimentales Kultstück aus den Mitte-1970ern, die Band Misthaufen rund um Arthur Lauber mit dem Stück Schabernack. Ich habe Ihnen ja letztens, falls Sie Stammhörerinnen oder Stammhörer sind, wissen Sie es vielleicht, klinge ich schon fast ein bisschen wie der Heinz Brühler, habe ich Ihnen erzählt, dass ich vor nicht langer Zeit den Hubert, den Größeren, getroffen habe. Der hat gesagt, ja, er arbeitet gerade an neuen Sachen und jetzt hat er offiziell gemacht, dass er nächstes Jahr wieder anstarten wird. Er wird auf Tournee zum Beispiel gehen und unter anderem auch in Gmunden nächsten Sommer konzertieren. Gehen Sie auf die Website hubertvongoesern.com, da werden Sie dann alles lesen. Ich bin schon sehr gespannt. Ja, es ist schon fast 6 Jahre her, dass er sein Album Zeiten und Zeichen veröffentlicht hat, seine bisher letzte Platte. Und von dieserjenigen, welchen möchte ich Ihnen jetzt ein Lied vorspielen, Hubert von Goesern mit Future Memories.

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1: Zwei Schauspieler versuchen sich als Sänger Adi Hirschall und Wolfgang Böck mit dem Stück Drunt in Erdberg. Jetzt geht's in die Steiermark zu Karl Payer. Der ist 1987 berühmt geworden mit seinem Lied Romeo und Julia. Und natürlich hat's da auch eine Nachfolgesingle gegeben, die auch relativ erfolgreich war, Leb dein Leben. Und mir ist dieses Stück vom musikalischen her so bekannt vorgekommen und habe mir gedacht, das ist doch das Stück Dust in the Wind von Kansas. Aber es ist als Originalkomposition ausgegeben worden. Und ich kann mich erinnern, im Jahr 2000, eines der ersten Astronom-Interviews, die ich geführt habe, war mit Karl Payer. Und da habe ich ihn gefragt, eben, das klingt doch wie Dust in the Wind. Und das ist aber als Originalkomposition ausgegeben worden. Und dann hat er gesagt, naja, sein Gitarrist hat ihm das vorgespielt und das hat ihm gefallen und hat gedacht, das ist ihm eine Originalsache von seinem Gitarristen. Und dann ist er das Lied entstanden und veröffentlicht worden, bis dann irgendwann wer gesagt hat, hallo, das ist doch Dust in the Wind von Kansas. Also wie das dann urheberrechtlich ausgegangen ist, weiß ich nicht, aber wundern Sie sich nicht, wenn Sie sich an dieses Lied erinnert fühlen. Ist trotzdem ein Gschmor, alter Austrohodern, Karl Payer, leb dein Leben.

knietief in den 1980ern. Das war Michael Meitzen mit dem Stück Janine. Wir bleiben in den 80ern und kommen zu einem der erfolgreichsten österreichischen Filme, wenn nicht der erfolgreichste österreichische Film der 1980er Jahre. Das weiß ich jetzt nicht genau von den Zahlen. Die Rede ist von dem Krimi-Klamauk Müllers Büro, inszeniert vom mittlerweile auch schon längst verstorbenen Regisseur Niki List. War ein großer Kultfilm in den 80ern, so richtig zeitgeistig, hat es auch einen erfolgreichen Soundtrack gegeben. Und den Titelsong dieses Films möchte ich Ihnen jetzt vorspielen. Niki List und Gitti Seubert mit Müllers Büro.

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1985 ist die erste Ostbahn-Kurti-Platte erschienen, mit lauter Coverversionen damals noch von teils legendären Stücken, unter anderem das eben gehörte Twisting the Night Away wurde beim Ostbahn durch den Text von Günter Brödel zu Du bist und du bleibst weh. Wir bleiben in den 1980ern, da hat es eine Band gegeben namens Wiener Wunder, die haben das eine oder andere Lied im Radio platzieren können, das dann recht erfolgreich gelaufen ist. Und im Nachhinein interessant ist, dass der Bassist dieser Band Wiener Wunder ein gewisser Harald Sicheritz war. Harald Sicheritz ist ja mittlerweile ein sehr renommierter, bekannter österreichischer Regisseur. Und es hat auch einen Saxophonisten bei Wiener Wunder gegeben, nämlich Günter Pahl, der später als Kabarettist Gunkel sehr bekannt geworden ist und übrigens auch Bass spielt. Zum Beispiel hat er Bass gespielt in der Band von Alfred Dorfers Donners Talk. Sie hören jetzt die Band Wiener Wunder. Vielleicht können Sie sich an dieses Lied noch erinnern. In dieser Nacht oder nie.

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schönste schiere Gegend, das war der blonde Engel, der im Raum Linz aufgewachsen ist und eben seine Heimatregion besungen hat. Ein irgendwie schönes, liebes Lied. Jo, wenn ich auf die Uhr schaue, das war's jetzt schon wieder von meiner Seite. Kinder, wie die Zeit vergeht, das war der Austronom für diese Woche. Ich hoffe, es waren einige Nummern für Sie dabei und ich hoffe, es wird auch nächste Woche wieder so sein, wenn der Austronom wieder on air geht. Nächsten Sonntag 15 bis 17 Uhr mit der Wiederholung wie immer am Mittwochnachmittag von 14 bis 16 Uhr auf den Frequenzen des Freien Radios Salzkammergut, wie auch via Livestream auf www.freiesradio.at. In diesem Sinne, kommen Sie mir gemütlich, geschmeidig und gesund durch die Woche. Bis zum nächsten Mal. Ich bin Manfred Madelberger und Sie nicht.

Verhältnis zwischen Masse pro Volumenseinheit, also seiner Dichte, beziehungsweise natürlich der darauf wirkenden Kräfte und der Zugfestigkeit. Bei Holz ist das sehr günstig, weil Holz ist einerseits von seiner Masse pro Volumenseinheit, also von seiner Dichte, relativ leicht, sehr günstig durch seinen zellulären Aufbau. Umgekehrt besitzt es dazu im Verhältnis eine relativ große Zugfestigkeit, und bei Holz ist dieser theoretische Stab im Bereich von etwa 20 Kilometern, wenn man ein sehr zugfestiges Holz hat, dann würde theoretisch dieser Stab erst durch sein Eigengewicht abreißen, wobei der Querschnitt, die Querschnittsfläche völlig unerheblich ist, weil sich das linear verhält. Also das heißt, ein Stab mit einer doppelt so großen Querschnittsfläche hat auch die doppelt so große Zugfestigkeit. Also das spielt dabei keine Rolle. Während wenn Sie zum Beispiel aus Stahl dieses Gedankenexperiment machen, ist ein herkömmlicher Stahl wird bereits im Bereich von 7 Kilometern reißen. Also da ist Holz von seiner Zugfestigkeit sehr gut. Das Problem bei Holzkonstruktionen sind die Holzverbindungen. Holzverbindungen auf Zug herzustellen, da gibt es natürlich alle möglichen formschlüssigen Verbindungen. Schwalbenschwänze in der chinesischen, in der japanischen Holzbautradition gibt es hier sehr, sehr interessante, sehr ausgeklügelte Verbindungen, die auf Zug belastbar sind, aber sie sind der Schwachpunkt und die reißen dann immer aus. Während umgekehrt, wenn man Holzknoten, Holzverbindungen auf Druck entwickelt, halten die sehr viel aus. Also wenn jetzt der Balkon aus irgendwelchen Möglichkeiten, weil die Mieter oberhalb und unterhalb eben keinen Balkon wollen und nur sie bei ihrer Wohneinheit einen Balkon möchten, dann müssen sie eine sogenannte Kragkonstruktion entwickeln, eine sogenannte Konsole. Und bei diesen Kragkonstruktionen gibt es entweder die Möglichkeit, dass die von unten abgestützt wird, also dass diese Konsole die Stütze an ihrer Unterseite hat, das ist dann eine druckbelastete Konsole, oder dass die Konsole von oben abgehängt wird und das ist dann zugbelastet. Wenn jetzt natürlich die Verankerung, und das ist jetzt das nächste Thema, wie verbinden Sie diese Holzkonstruktion mit dem Gebäude? Bei einem klassischen Zinshaus, da sind die Außenwände Ziegelmauer, Kalkmörtel gebundenes Ziegelmauerwerk, da können Sie mit sogenannten Klebeankern sehr, sehr gute Verbindungen herstellen. Also Sie können hier tatsächlich das ins Mauerwerk sehr gut, ausreichend gut verankern, dass das hält. Natürlich auch bei modernen Bauten, wo zum Beispiel eine Stahlbetonkonstruktion ist, ist die Möglichkeit der Verankerung im Mauerwerk natürlich gut gegeben. Wenn aber jetzt dieser Balkon nur auf dem Niveau Ihrer Wohnung errichtet wird, dann bleibt Ihnen eigentlich nichts anderes übrig als eine Hängekonstruktion, denn wenn Sie eine druckbelastete Stützkonstruktion machen würden, dann werden Sie denken, der Fußboden des Balkons ist auf der Höhe des Fußbodens Ihres Raumes. Wobei, vielleicht hier auch ein kleiner Sidestep, es ist immer günstig, den Fußboden des Balkons etwas niedriger, idealerweise eine Stufenhöhe, 16, 17 cm niedriger zu machen als das Fußbodenniveau Ihrer Wohnung. Denn wenn aus irgendwelchen Gründen Wasser, Regenwasser auf der Fläche des Balkons ist, ist dann die Gefahr, dass das in weiterer Folge in Ihre Wohnung eindringt, natürlich deutlich geringer, wenn hier diese Stufe Höhenunterschied ist. Allerdings natürlich, es ist dann nicht mehr barrierefrei. Aber so ist es immer bei diesen Planungen. Es ist, was man auf der einen Seite gewinnt, verliert man auf der anderen Seite. Es wird nie ein Optimum geben. Es wird immer Abstriche geben, immer Kompromisse geben. Das heißt, wenn Sie jetzt eine druckbelastete Konsole bauen wollen, dann brauchen Sie letztlich die Genehmigung, das Einverständnis des Mieters in der darunterliegenden Wohnung, weil Sie ja dann die Konsolkonstruktion einen Stock tiefer als Ihre Wohnung ausführen möchten. Der Mieter unterhalb wird im Regelfall auch unglücklich sein, wenn Sie den Balkon über ein Fenster der Wohnung machen, weil natürlich dann in diesem Raum eine entsprechende Beschattung, Abdunklung stattfindet. Alternativ natürlich, wenn es eine
extrem sonnenexponierte Südfassade ist, wo es zu Überhitzung kommt, wird möglicherweise der Mieter, die Mieterin in der darunterliegenden Wohnung sogar glücklich sein, wenn sie hier durch ihren Balkon eine Beschattung schaffen. Also auch hier wieder reduziere ich den Lichteinfall oder schaffe ich eine Beschattung. Natürlich, wenn die Auskragung des Balkons so klug gewählt ist, dass im Sommer eine entsprechende Beschattung stattfindet, aber im Winterhalbjahr, wenn die Sonne tief steht, trotzdem das Licht reinkommt, könnte so ein Balkon durchaus auch ein Gewinn sein. Zur Balkontiefe vielleicht die Überlegung, je weiter der Balkon auskragt, desto schwieriger wird die Statik. Natürlich, je schmaler der Balkon wird, desto schlechter ist er nutzbar. Also Balkons, die vielleicht nur einen Meter Tiefe besitzen, nur einen Meter Ausgang, sind schlecht zu nutzen, weil ich denke, es wäre immer gut, wenn auf einem Balkon ein Tisch steht. Also die Möglichkeit sollte sein, also wenn Sie an eine Tiefe des Balkons von etwa, also rechnen Sie ein schmaler Tisch, vielleicht 80 cm Tischbreite, dann beidseits eine Sitzmöglichkeit, wo Sie auch nochmal 50 cm jeweils rechnen müssen, dann sind Sie etwa bei einem 1,80 Meter. Das wäre, denke ich, so ein vernünftiges Maß, 1,80 Meter bis 2 Meter für die Auskragung des Balkons. Recht viel weiter, da wird es dann statisch schon sehr, sehr schwierig. Umgekehrt, wenn die Möglichkeit nicht besteht, dass Sie diese Kragkonstruktion, diese Konsole Stockwerk unter Ihrer Wohnung machen, dann wird Ihnen nichts anderes übrig bleiben, als den Balkon abzuhängen. Das heißt, das ist dann eine zugbelastete Verbindung und da kommen dann andere Materialien ins Spiel als Holz. Da wird es dann eine Stahl, zumindest der Knoten wird dann eine Metallverbindung sein, also der Übergang des horizontal auskragenden Holzteils, Balkens und des schräg von oben kommenden Zugelements ist zumindest der Knoten aus Metall, aus Stahl oder auch ein Seil oder ein dünnes Stahlprofil. Auch hier natürlich bei diesen Metallteilen, bei diesen Stahlteilen ist es gut und sinnvoll, wenn die aus zumindest korrosionsbeständigen Materialien, also gewöhnlicher Kohlenstoffstahl, der Baustahl hat natürlich das Problem, dass er rostig wird. Also hier entweder zumindest verzinkte Stahlteile, elegant wäre natürlich rostfreier Stahl. Es gibt auch Stahlqualitäten, wie zum Beispiel Cortenstähle, die dann relativ viel Kupfer zulegiert ist, die dann so eine Edelrostschicht an ihrer Oberfläche entwickeln und nicht weit in die Tiefe korrodieren. Also auch hier bei der Materialwahl sehr gut überlegen, auch bei der Holzkonstruktion. Also es ist natürlich bei der Holzkonstruktion, bei der Holzwahl sollte es ein witterungsbeständiges Holz sein, denn da gibt es Hölzer wie Lärche, Kiefer, Eiche, die durch ihren relativ hohen Gerbsäureanteil sehr witterungsbeständig sind. Es gibt Exotenhölzer wie etwa Bankirei, die sehr witterungsbeständig sind. Es gibt aber auch sogenanntes Thermoholz. Das ist Holz, das einer Thermobehandlung unterzogen wurde. Bei dieser Thermobehandlung, da wird das Holz 2 bis 3 Tage bei relativ hohen Temperaturen, etwa 100, 140 Grad, in einer Thermokammer behandelt. Und da werden alle Holzinhaltsstoffe, die für Mikroorganismen interessant sind, ausgelaugt, dass auch solche Thermohölzer sind witterungsbeständiger, verlieren allerdings durch diese Thermobehandlung auch einen Teil ihrer technischen Festigkeit. Also die sind dann natürlich nicht mehr so gut belastbar. Auch hier wieder das Problem, was auf der einen Seite gewonnen wird, geht auf der anderen Seite verloren. Also ich persönlich habe auch einen Balkon errichtet und habe hier als Material die Lärche gewählt. Das Problem bei der Lärche, auch hier gibt es wieder ein Problem, wenn Sie hier vor allen Dingen sogenannte Seitenware verwenden, also Lärchenpfosten, die nicht aus der Mitte des Stamms stammen, sondern sehr, sehr weit am Rande des Baumstands herausgesägt wurden, die
eine sogenannte Fladertextur zeigen. Da besteht natürlich das Problem, dass die Splitter

Beständigkeit. So ist es sehr, sehr angenehm. Also ein Holzbalkon, der besonnt wurde, wenn das Holz die Sonnenwärme über den Tag gespeichert hat und man geht dann am Abend barfuß auf diesen Balkon, auf diese Holzfläche, ist das sehr, sehr fein und sehr, sehr angenehm. Das ist ein Phänomen, dass Holz diese Wärmeenergie auch wiederum mit einem Infrarotstrahlungsspektrum abgibt und dieses vom Holz emittierte Infrarotstrahlungsspektrum erlebt man als Mensch als sehr angenehm und sehr fein. Eine Überlegung auch noch bei der Dimensionierung des Balkons ist die Geländerhöhe. Da ist es leider so, dass wenn Sie gerade in einem Zinshaus, in einem oberen Stockwerk einen Balkon errichten, dann müssen Sie nach Bauordnung möglicherweise die Brüstungshöhe sogar 1,10 Meter, 1,20 Meter machen, je nach Absturzhöhe. Das ist zwar vom Sicherheitsaspekt sehr gut, aber natürlich, wenn Sie dann am Balkon sitzen, am Tisch, ist die Brüstungshöhe bereits so hoch, dass Sie nicht mehr gut drüber sind. Also es ist dann die Brüstung sehr deutlich in Ihrem Blickfeld. Da ist zumindest leider legal keine andere Lösung möglich. Ich persönlich bevorzuge, wenn es irgendwie möglich ist, niedrigere Balkonhöhen. Es gibt historische Gebäude, wo noch keine Bauvorschriften bestanden haben und in Klammer dazu gesagt, da sind auch keine Menschen hinuntergefallen, Klammer geschlossen. Da hat man diese Qualität. Also ich kenne alte Balkonbrüstungen bei sogenannten Quantnergängen in den Salzkammerhäusern. Da ist die Brüstungshöhe 80 cm und das ist, wenn man sitzt, man sieht wunderbar darüber, das ist sehr schön, aber das ist leider im urbanen Bereich mit diesen strengen Bauvorschriften nicht mehr möglich. Das Material der Brüstung selbst ist am anfälligsten. Es geht ja hier beim Balkon aus Holz sehr, sehr um die Bewitterung. Also wenn man das konzipiert, ich glaube grundsätzlich auch sollte immer die Überlegung sein, dass der Regen nur im Idealfall senkrecht von oben nach unten fällt. Im Regelfall weht, wenn es regnet, auch der Wind, sodass der Regen, die Regentropfen sich immer schräg bewegen und natürlich dann auch Teile beregnet werden, wo man es eigentlich in einem einfachen Gedankenmodell nicht erwartet. Besonders exponiert bei Holzbalkonen ist eben der sogenannte Brustladen oder die Brüstung des Balkons und die Bodenfläche des Balkons. Bei der Bodenfläche empfiehlt es sich, die Bretter nicht dicht aneinander zu legen oder gar mit Nut und Feder, sondern wirklich zumindest 5 bis 8 mm große Spalten zwischen diesen Bodenbrettern zu belassen, damit Regenwasser abrinnen kann. Grundsätzlich die gesamte Konstruktion außer den ganz wesentlichen tragenden Teilen so zu bauen und so zu konzipieren, dass sie relativ leicht auswechselbar ist. Also wenn Sie den Balkon so konzipieren, dass Sie den Bodenbelag, wenn er nach 15, 20 Jahren verwittert ist, relativ leicht austauschen können, ohne dass Sie dabei andere Bauteile entfernen müssen, ist das sehr wichtig. Und auch die Konzeption der Bauteile selbst. Wenn Sie Holzverbindungen machen, immer darauf schauen, dass das Wasser nicht in die Holzverbindung eindringen kann. Also Klassiker sind zum Beispiel für die Steher des Geländers Zapfenlöcher. Also Sie stemmen in die horizontal auskragenden Teile dann vertikal nach unten reichende Zapfenlöcher, wo dann die Zapfen der Säulen, der Steher des Balkonsgeländers eingezapft sind, dann ist das natürlich ein klassischer Bauteil, eine klassische Holzverbindung, wo Regenwasser eindringen kann. Also zumindest das Zapfenloch so auszuführen, dass das Wasser unten wieder ausrinnen kann oder eben andere Verbindungen zu überlegen. Ein sehr schönes Beispiel für eine Holzkonstruktion, die eigentlich sehr, sehr lange hält, steht in Strengen am Arlberg. Das ist eine Brücke über die Rosanna. Das ist eine Brücke aus der Mitte des 18. Jahrhunderts und da ist jeder horizontale Holzteil zusätzlich mit einem darüberliegenden schrägen Brett geschützt und natürlich

0: schließlich, und das ist jetzt das Entscheidende, diese Brücke hat auch ein Dach und ist an ihrer Wetterseite, also die Seite, wo am häufigsten der Regen schräg kommt, auch noch vertikal verbrettert. Wenn Sie das auf den Balkon übertragen, was ich so zu Beginn dieser Episode erzählt habe, man baut von unten einen Risalit auf, und wenn der oben noch ein Dach besitzt und dieses Dach auch noch einen entsprechenden Dachüberstand besitzt, dann ist natürlich die Konstruktion wesentlich besser geschützt, als wenn der Balkon frei wäre. Natürlich, je mehr Sie in diese Richtung des konstruktiven Holzschutzes arbeiten, ein Dach drüber, die sogenannte Wetterseite verbrettert, wird der Balkon immer mehr zur Loggia. Er wird immer mehr eingehaust und das Gefühl, dass Sie vielleicht sich von einem Balkon erwarten, dass er völlig frei ist, geht dabei verloren. Alternativ können Sie natürlich auch mit anderen Materialien arbeiten. Ich habe in meinem Haus einen Balkon gebaut, der war zumindest zu Beginn einige Jahre lang frei. Ich habe dann das nach oben weiterentwickelt, eine Auskragung, die ihn schützt, aber ursprünglich war der einige Jahre völlig frei bewittert. Ich habe dann gemerkt, ja, die Brüstung der Brustwand war nach wenigen Jahren schon stark geschädigt eigentlich. Und auch beim Boden habe ich schon von Anbeginn eine Lösung gewählt. Ich habe hier eine große Platte aus Aluminium-Riffelblech, also Riffelblech, das ist ein Aluminiumblech mit einer Oberfläche. Das sind lauter feine Erhebungen, sodass es nicht rutschgefährdet ist. Und das ist eine Platte und die ist natürlich entsprechend dicht. Und das hat sich wirklich über jetzt, glaube ich, schon über 20 Jahre bewährt oder 25 Jahre. Da ist das Holz drunter natürlich vollkommen in Ordnung, das sieht man gut dazu. Das Wasser kann abbrennen. Allerdings natürlich wieder um den Preis, dass dieses Aluminiumblech, wenn es besonnen wird, relativ schnell heiß wird und wenn es kalt ist, aus den Füßen, aus den Fußsohlen die Wärme heraussaugt, weil ja Aluminium ein so guter Wärmeleiter ist. Also diese angenehme Fußwärme, die Sie bei einem Holzboden haben, haben Sie bei so einer Konstruktion nicht. Umgekehrt natürlich wieder, es ist länger haltbar. Also das zieht sich, glaube ich, jetzt fast so als Motiv durch diese Episode durch. Immer, was man auf der einen Seite gewinnt, auf der anderen verliert. Ich habe auch bei Brüstungen jetzt als Material verwendet, im sogenannten Cortenstahl, das ist dieser schon erwähnte, relativ mit einem hohen Kupferanteil legierte Stahl. Und der, finde ich, passt auch farblich, weil sich diese rotbraune Edeloxidschicht bildet, passt er auch farblich sehr gut zum Lärchenholz und ist natürlich extrem beständig. Also vielleicht jetzt zusammenfassend, machen Sie durchaus die konstruktiven Teile in einer hochwertigen Metallkonstruktion. Überlegen Sie sich die Teile, wenn Sie diesen guten, fußwarmen Balkonboden möchten, dann Holzelemente, die aber leicht austauschbar sind, wenn sie mal entsprechend kaputt sind. Für die Bodenteile, also für diese Pfosten, würde ich durchaus Stärken von 4 cm empfehlen, damit da zumindest einige Jahre eine gewisse Beständigkeit und auch statische Sicherheit gegeben ist. Und Sie haben es gehört, es gibt sehr viele Dinge dabei zu überlegen. Einerseits, was stellen Sie sich vor? Wie viel ist möglich? Wie viel akzeptieren die Eigentümer, die Baubehörde, die Nachbarn? Und unter diesen sehr, sehr vielen Rahmenbedingungen navigieren Sie durch und finden dabei vielleicht den Balkon, der möglich ist und trotzdem sehr viele Ihrer Vorstellungen und Erwartungen erfüllt. 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

0: Da hört man ihn schon im Hintergrund, das Laxantiv für die Zerebralkoprostase. Der Schüttelreimzug beschert uns supranasale Gärblasenentladungen. Festhalten, es geht los. Schüttelreim. Auch Spaßmacher sind nicht vor Krankheiten gefeit, denn es wird lädieren der Humorist, wenn in seinem Hirn der Tumor ist. Schüttelreim. Warnung für Schwammerlsucher, sind im Pilz Maden, geht die Milz baden. Schüttelreim. Über einen berühmten österreichischen Musiker und Schürzenjäger. Sie liegt im Bett und Mozart sagt, Himmel, du bist so zart, Magd, doch lieg ich hier in Nöten flach, mir hängt mein Zauberflöten nach. Schüttelreim. Erste Runde Schüttelreim gut überstanden, darum folgt nun Musik nach einer kurzen Werbeunterbrechung. Der folgende Beitrag enthält Produktplatzierungen.
1: 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Das, da mal da her. Das, da mal da eine. Das stellen wir da oben. Ja. Und das tun wir da auf. So, jetzt passt's.
0: Sie hörten Produktplatzierungen.
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4: Jeder kommt zu mir und will was, egal ob Sören, Uschi oder Yilmaz. 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

0: kein Gerempel, erst recht nicht an einem Sommertag.
1: Ich geh nicht hin.
0: Ausdruckstanzshow.
1: Ich geh nicht hin.
0: Von einem Typen namens Joe.
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0: Danach gibt er mir die Hand und will wissen, wie ich's fand. Und ich kann nur sagen, naja, so.
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0: Wir hörten Tilman Bier mit Ich geh nicht hin. Und das ist auch das Schöne an Schnattergau. Man muss gar nicht hingehen, denn es kommt zu Ihnen, ob Sie möchten oder nicht.
1: Was?
0: Und nun folgt wieder ein Reisebericht von einem meiner Ausflüge. Tief im Nordwesten des Bundeslandes liegt das kleine Örtchen St. Gülrich an der Hirschtalg, zu dem es mich verschlagen hat. Denn hier findet einmal jährlich eine ganz besondere Feierlichkeit statt, das Maulwurfsgrillen. Dieser seit vielen Jahren hochgelebte Brauch bietet neben ausgelassener Feierstimmung viele kulinarische Köstlichkeiten der ganz besonderen Art. Der Ursprung dieses Festes basiert auf einem dramatischen Schicksalsschlag, welcher dem Dorf vor langer Zeit widerfahren ist, wie uns Bürgermeister Karl Maistrenker erzählt.
2: Ja, es war eine schwierige Zeit. Brauchen wir gar nicht drüber reden, nicht? 2008, finstere Zeit. Da ist unsere Hauptzulieferstraße, die war ja gesperrt 14 Tage wegen einer Baustelle, nicht? Und somit waren wir ja völlig abgeschnitten von den lebenswichtigen Händel- und Schweinefleischlieferungen. Und nach den ersten 4 Tagen oder was, sind die Leute schon ziemlich rabiat geworden wegen der drohenden Hungersnot, nicht? Aber Gott sei Dank, sage ich jetzt immer noch im Nachhinein betrachtet, Gott sei Dank hat der Herrgott uns eine Maulwurfsplage geschickt. Ja, so hat das eine zum anderen geführt und wir sind so richtig, also wirklich richtig auf den Geschmack gekommen von den zarten Viecherl. Ja, und seither gibt es auch das alljährliche Maulwurfsgrillfest.
0: Die Überbrückung der Nahrungsversorgung mit alternativen Lebensmitteln war nachvollziehbar keine Option, wie uns Maistrenker berichtet.
2: Ja, für uns Gülricher, wir unterstehen einen ganz wichtigen Grundsatz. Obst, das gehört brennt, Getreide gehört gebraut und Mais und Rüben, die gehören zur Dieselproduktion nach China geschickt. Das ist ja bei uns eine jahrhundertealte Tradition, die nicht gebrochen werden darf.
0: Die Ablehnung von Milchprodukten dürfte an der allgemeinen Intoleranz zu Fortschritt und Laktose liegen. Ich mische mich hier unters Volk und genieße die kulinarischen Spezialitäten, wie die hier literweise genossene Mauli-Milch, bestehend aus Birnenschnaps, Kaffee, Obers und Candiszucker. Maulwürfe werden hier auf verschiedenste Arten zubereitet. Von größter Beliebtheit erfreuen sich die Gerichte von Grillmeister Heinz Bratwendner.
2: Na, vor allem bei den Kindern recht beliebt sind meine Holy Moly Grillhaxel. Also die werden ja 3 Tage vorher in zimmerwarmes Schweinsfett eingelegt, damit sie so richtig pipifein zart werden. Und anschließend, da kann man es dann ins Maul werfen. Verstehen Sie uns? Sozusagen einen Maulwurf kann man dann machen.
0: Inwiefern das Verspeisen von Maulwürfen mit dem Naturschutz einhergeht, wird hier sachlich und überzeugend argumentiert.
2: Naja, Naturschutz beim Maulwürfen heißt ja, dass ja der Maulwurf unter dem Schutz der Natur steht. Und wenn man bedenkt, wie leicht diese Viecher zum Fangen sind, muss man ja sagen, dass die Natur einen wirklich schlechten Job macht. Hass, die Haxeln sind schon durch.
0: Für die musikalische Umrahmung ist ebenfalls gesorgt mit der lokalen Partyband Die Fidelen Erdpostler.
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1: Und was sagen die Gäste zum Maulwurfsfest?
2: Wuhu! Das Maulwurfsfest ist das Geiste! Ich hab meinen Schatz da vor 2 Jahren gefunden.
1: Er habt ihr zwei euch da kennengelernt?
3: Na, kennt haben wir uns schon länger, ne? Sie ist ja meine Tante, aber verliebt haben wir uns vor 2 Jahren.
1: Das alljährliche Maulwurfsgrillen in St. Gülrich an der Hirschtalg. Ein Spaß für die ganze Familie. Und ich genieße jetzt noch meine Maulwurfsgrillhacksal.

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0: In unserer heutigen Schnattergau-Jubiläumsfolge widmen wir uns dem infamen Thema des Schüttelreims. Aufgrund zahlreicher Beschwerden über unsere letzte Schüttelreim-Vortragsart mussten wir das Tempo unseres Erzählstils anpassen, damit auch jeder genug Zeit hat, derartige literarische Ergüsse zu genießen. Wir starten wieder los. Schüttelreim. Ode an meine Heimatstadt, fliegen auch dort die Geier steil, ich find trotzdem Steier geil. Schüttelreim. Über das Ableben eines berühmten Popmusikers. Grad noch an den Seiten vom Bass gerissen, schon hast du ins Gras bissen. Spielst noch an Akkord an, jüngst kurz drauf, du übern Jordan güngst. Schüttelreim. Die Taktik des Triebtäters, zuerst mit Love schmeicheln und dann im Schlaf mecheln. Schüttelreim. Schüttelreimrunde 2 gut überstanden. Es folgt wieder Musik nach einer kurzen Werbeeinschaltung.
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Dann wird politisch aufmarschiert, damit endlich was passiert und die Heißluftproduktion ist voll im Gange. Und dann bleibt einfach alles gleich, naja, die Luft wird warm und feucht und das Volk hängt zufrieden an der Stange und sagt nur: Danke. Herr Abgeordneter, bitte diese Frage mit Ja oder Nein zu beantworten. Ist Ihre Partei in den derzeitigen Politskandal verwickelt? Schauen Sie, worum geht es denn hier eigentlich? Ich möchte jetzt gar nicht lange um den heißen Brei herumreden und gleich in Medias Res kommen. Man sollte hier die Fakten in aller Klarheit darstellen. Wir haben schließlich eine Verantwortung gegenüber 8 Millionen Österreicherinnen und Österreichern. Und diese Verantwortung, und das haben wir immer gesagt, wollen wir auch ernst nehmen. Man muss schließlich am Ende des Tages den Dienst an den Wählerinnen und Wählern dieses Landes erfüllt haben. Aber um nochmal auf Ihre Frage zurückzukommen, schauen Sie, man muss vielleicht auch ein bisschen hier die Kirche im Dorf lassen. In einem gelebten Parlamentarismus kann immer alles passieren. Und ich warne hier davor, irgendwelche voreiligen Schlüsse zu ziehen oder gar eine mediale Hetzkampagne zu veranstalten, weil es ist schließlich die Wahrheit, die die Österreicherinnen und Österreicher hier interessiert. Und ich finde, die haben auch ein Recht darauf, man kann hier nicht, so wie sie das machen, einfach die Bevölkerung außer Acht lassen, weil nur so kann man, und das haben wir auch immer gesagt, einen Kurs einschlagen für mehr soziale Wärme in unserem Land. Und das ist es schließlich, was unsere Partei seit jeher verfolgt hat. Puh.

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1: Nun kurz vor dem Ende der heutigen Schnattergau-Folge möchte ich Sie auffordern, bei mir anzurufen, um etwas zum brisanten Schüttelreim-Thema beizutragen. Wählen Sie hierbei die zuvor genannte Nummer, welche im Inneren Ihres Radiogeräts jetzt eingeblendet wird. Wir haben auch schon den ersten Anrufer. Hallo, mit wem spreche ich?
2: Ja, servus, da ist der Harald.
1: Hallo Harald, woher rufst du an?
2: Aus Ingwer-Leichschitz in Tirol.
1: Und ist es schön dort?
2: Ach, es geht.
1: Was möchtest du uns denn mitteilen?
2: Ich hab gehört, in eurer Sendung geht's um Schüttelbrot und dann kann ich als Tiroler natürlich etwas dazu sagen. Der Andreas Hofer hat damals mit Rüstungen aus Schüttelbrot die napoleonischen Soldaten bekämpft,
1: Harald,
2: wie er damals...
1: Harald, was? Tut mir leid, ich glaube, du hast uns falsch verstanden. In unserer heutigen Sendung geht's um Schüttelreim, nicht um Schüttelbrot.
2: Ja und? Was willst du jetzt von mir?
1: Naja, vielleicht kennst du ja einen Schüttelreim über Schüttelbrot.
2: Na gut, pass auf. Zum Querladen nimmt der Büttel Schrot, schierst dann auf sein Schüttelbrot. Die Fladen kriegt Korn anzig Riss, weil so alt und ranzig ist. Trocken wie a Wüstensand, hart wie Klimmsteinzistenwand, worauf so manche knappen Birschen beim Essen mit de Pappen knirschen. Wenn's damit dann nur a Polenta verzierst, ist sicher, dass nachher die Zent a verlierst. Schüttelbrot, gefeiert als ob's heilig. Ich schleich mir jetzt, weil ich hab's eilig.
1: Ein wunderbarer Abschluss für unsere heutige Schnattergau-Folge. Schalten Sie auch das nächste Mal ein, wenn es wieder heißt...
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1: Schnattergau. Die etwas andere Irgendwas-Sendung im Freien Radio Salzkammergut. Von und mit Vince.

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0: Das Tavenol-Syndikat mit der March of the Lost Children, gewidmet allen jenen Verfolgten und im Speziellen der Kinder, die was am ärmsten sind in diesen Krisengebieten, ob das Gaza oder der Sudan oder der Iran ist, völlig wurscht. Die Kinder leiden am meisten und sie sind am unschuldigsten. Ich blende mich sofort hinüber ins Lafayette, aber ins Französische, das Lafayette in Paris, wo Miles Davis zu seinen Lebzeiten ein Tribute-Festival erfahren durfte. 2 Tage hat er dort aufgeeigt mit einer Horde von Musikern internationalen Renommees und mit 2 von denen fange ich an. Keinen geringeren als Joe Zawinul und Wayne Shorter. Gute Unterhaltung.
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Joe Tavenul, Wayne Schuchter, Miles Davis und die Band vom 10. Juli 2011 im Lafayette in Paris mit In a Silent Way und dem anschließenden Stück It's About That Time. It's About That Time ist ein guter Ding. Ich mache weiter mit Pearl vom gleichen Konzert.

Ja, liebe Jazz Contempo Freunde und Freundinnen, es war heute ein Special anlässlich des 100. Geburtstages von Miles Davis. Ich hoffe, ihr habt es diskutiert, mir hat es wahnsinnig getaucht und ich habe so schöne Erinnerungen an das Konzert, das, was ich euch da ausschnittsweise vorgestellt habe. Ich kann es gar nicht sagen, ich bin tatsächlich sehr gerührt. Viel Spaß nur bei den nachfolgenden Sendungen und schaut wieder ein nächsten Sonntag zu einer Neuausgabe von Jazz Contempo. Pfiat euch gut!

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Johnny Griffin und Eddie Loco Davis machten auch Looking at Monk, Junior Mains Piano, Larry Gales Bass und Ben Reilly Schlagzeug. Monks I Mean You. Griffin bläst das Eröffnungssolo.

Das Eins von Johnny Griffin zwischen dem Vermächtnis des einsamen Reformers Thelonious Monk, dem Hardbop, und einem tiefschwarzen Mainstream-Schick vorbildlichst erreichte, erfahrene und erfundene, tönt auch heute kein bisschen ranzig. Griffins Way Out Quartett mit Pianist Kenny Drew, Bassist Wilbur Ware und Schlagzeuger Philly Joe Jones. Cherokee, dieser in der Bebop-Ära bei Musikern als Improvisationsmaterial besonders beliebte Song, ein Hit der Popularmusik, den es auch mit deutschem Text gab. Vorwiegend heiter. 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

Johnny Griffin hatte an der High School Klarinette, Oboe, Englischhorn und Saxophon studiert. Mitte der 1940er Jahre ist der 17-Jährige dann von Lionel Hampton als Tenorsaxophonist in seine Big Band geholt und vielfach als Solist herausgestellt worden. Später spielte Griffin Swing mit Joe Morris, Joe Jones, Arnett Cobb. In der Hardbop-Ära stieg sein Ruhm. In Bands von Thelonious Monk, Art Blakey, Wes Montgomery. Und sowieso auch als Boss eigener Bands. So mit seiner Big Soul Band, die 1960 erstmals großorchestralen Soul Jazz schuf. Norman Simmons schrieb nicht nur die Arrangements, von ihm stammt auch das folgende Holla.

Reichlich Bewunderung verbuchen konnte Johnny Griffins höchst solide Arbeit in der Kenny Clarke Francis Poulenc Big Band in den späten 1960er und frühen 1970er Jahren. Die Band von Schlagzeuger Kenny Clarke und dem fast sämtliche Arrangements verfassenden Pianisten Francis Poulenc galt als Jazz-Europas Orchester Nummer 1. Peter's Waltz aus 1967, ein Original von Sahib Shihab. Die Clarke-Poulenc Big Band und drei gewaltig sprudelnde Saxophonsoli. Zuerst der britische Altsaxophonist Derek Humble, dieser großartige Sax-Satzführer. Dann Johnny Griffin und zuletzt Bariton-Saxophonist Sahib Shihab.

Nun nochmals zurück in die späten 1950er und frühen 1960er Jahre. Johnny Griffin als Partner in Bands von Chet Baker und Ira Sullivan. Der 1952 als Mitglied des Sherry Mulligan Quartetts mit seinem spektakulären Solo über My Funny Valentine mit einem Schlag berühmt gewordene Trompeter Chet Baker war 1958 nach einem Jahr in Europa wieder kurz in die USA zurückgekehrt und hat dort sein Album Chet Baker in New York eingespielt. Mit Pianist Al Haig, Bassist Paul Chambers, Schlagzeuger Philly Joe Jones und Johnny Griffin. Benny Golsons Fair Weather.

Ira Sullivan, ein Musicians Musician, ein Multiinstrumentalist, der allerdings erst gegen Ende der 1970er Jahre als Red Rodney's Co-Leader in ihrem erfolgreichen Quintett international bekannt geworden ist. Red Rodney, der führende weiße Trompeter des Bebop, trat 1949 die Nachfolge von Miles Davis in Charlie Parkers Quintett an. Und Ira Sullivan spielt Trompete, Flügel und andere Hörner, Alt- und Baritonsaxophon und Flöte. Und zu jedem seiner Instrumente hat er seine eigene Einstellung. Art Farmer bemerkte, Ira is a wizard, ein Zauberer. In den 1950er Jahren lebte Ira Sullivan in Chicago. Und dorthin ist 1959 der aus Chicago stammende Johnny Griffin gekommen. Nach seinem Wirken bei Thelonious Monk und Art Blakey, um mit Ira Sullivan ins Studio zu gehen. Blues in B und ab in die Soliererei. Eine durchaus außergewöhnliche Session. Die Folge der Solisten, als erster der Pianist Jody Christian, dann Ira Sullivan auf dem Baritonsaxophon, anschließend Johnny Griffin Altsaxophon, weiter Ira Sullivan auf der Trompete, darauf Griffin am Tenor, dann Sullivan am Horn, anschließend Griffin am Baritonsaxophon, weiter Sullivan Altsaxophon und schließlich Wilbur Campbell Schlagzeug.

Das war eine Session aus 1959. Ein Quintett um den Multiinstrumentalisten Ira Sullivan. Dieser wechselte zwischen Baritonsaxophon, Trompete, Horn und Altsaxophon. Und Johnny Griffin brillierte auf Alt, Tenor und Baritonsaxophon. Johnny Griffin, der ausgefuchste Soul Brother.

0: Danke, Johnny Griffin. Auf Wiederhören, Erika Preisel an den Reglern und Robert Urmer.
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Es ist ausgesprochen komisch, tiefsinnig, unterhaltsam, überraschend. 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